0: der Linguistikstudentin zur selbsternannten Tempeltown-Fotze.
1: Ich rede über Fotze und ich bring sie in die Charts.
0: Mit pornografischen Lyrics, Techno-Beats und sehr viel Ironie hat sie online einen Hype ausgelöst. Aber was steckt dahinter? Pure Provokation oder doch viel mehr Strategie? Und warum ist Iggy Mel mit ihren Lyrics überhaupt ein Skandal, obwohl Deutschrap doch eigentlich schon längst alle Tabus gebrochen hat? Auf Instagram beantwortet sie in ihrer Story Fragen von Fans und auf die, was sie motiviert hat, Rapperin zu werden, schreibt sie: Ich habe immer gern Rap gehört und Party gemacht. Anfang Corona ist mein Vater gestorben an Blutkrebs. Das war nach Jahren der Pflege dann der Punkt, wo ich dachte, man lebt nur einmal. Und deswegen macht sie jetzt, worauf sie Lust hat. Sie erschafft Iggy Mel. Der Name Icke und Mel steht wohl für Ich bin Mel. Unter dem Namen macht sie jetzt Musik und steht auch seit 2021 auf den Bühnen. Und das erst einmal allein, also ohne großes Label, das ihr Rückenwind gibt. Sie stellt aber einen Förderantrag bei der Initiative Musik. Das ist eine staatliche Popmusikförderung. Und die findet ihr Projekt Iggy Mel so gut, dass sie tatsächlich Geld für ihre ersten Aufnahmen bekommt. Schon mit ihrer ersten EP zeigt Iggy Mel ihren Style auch musikalisch. Provokante Lyrics mit ungewöhnlichen Beats. Sie nennt ihren Sound selbst Fotze-Style.
2: Techno-Rap oder wie immer man es nennen will. Wie nennst du es?
3: Fotze-Style.
2: Fotze-Style.
0: Weil in ihren Songs gibt es sexualisierte Sprache, Schimpfwörter und es geht um Drogen. Wo andere Künstlerinnen sich zurückhalten, legt Iggy Mel noch einen oben drauf. Im Februar 2025 veröffentlicht Iggy Mel ihr Debütalbum Fotze. Der Titel ist wieder provokant und trotzdem sind die meisten Kritiken positiv. Auch die Süddeutsche Zeitung und der Spiegel loben das Album. Die Rede ist von einer radikal weiblichen Perspektive und dass sie die sexistische Rap-Sprache gegen sich selbst wendet.
2: Und wenn du dich dann selber als junges Mädchen Fotze oder Schlampe nennst, dann ist das ja auch positiv gemeint, ne?
3: Es nimmt halt den Beleidigungsspielraum. Also es prallt halt einfach komplett an mir ab letztendlich. Also was ich eigentlich mag, ist so daran, so zu zeigen, ey, also du entwertest mich jetzt nicht, nur weil ich mein Leben anders führe, als du das gerne haben möchtest.
0: Aus der TikTokerin ist Kunst geworden. Und es gibt sogar kommerzielle Erfolge. Das Album steigt auf Platz 8 der deutschen Charts. Auf jeden Fall hat sie es von TikTok in die Charts geschafft. Und sie hat eine Debatte über Feminismus ausgelöst, mit Humor und Haltung.
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Weil Musik nicht das Produkt ist. 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Der Song ist Branding. Der Skandal ist Reichweite. 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Weil sie es verstanden hat. Es geht nicht mehr um Realness, sondern um Relevanz. Sie hat die Kritik genommen und zur Marke gemacht. 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

0: Chiago, der Dude mit Skibrille und Fukuhila, heißt eigentlich August Jean Diederich und sagt in Interviews seit Jahren, dass er 19 sei. Obviously ein Gag. Gesagt hat er es nicht, aber online steht, dass er 1997 geboren wurde. Er ist in die Grundschule am Rüdesheimer Platz gegangen und hat sich beim Späti gern als Snack eine Yum-Yum-Tüte geholt. 2022 ist dann das Jahr für Chiago. Plötzlich spielt er direkt auf mehreren Festivals, zum Beispiel beim Splash, beim Heroes Festival und beim Poolbar Festival. Seinen richtigen Durchbruch hat er im Oktober 2022, als sein Song Party Sahne rauskriegt. Im November spielt er dann seine erste Tour, Après-Ski. Ein Monat später, also Anfang Dezember, kommt dann auch sein Debütalbum raus. 2022 war Film gewesen. Also so heißt das Album und es beschreibt auch, was da so alles los war. Wer Hype ist, bekommt auch Hate, vor allem online. Und dann wurde es zu einer Art Running Gag zu sagen, wer hört Chiago eigentlich auf Ernst?
1: Wer hört Chiago eigentlich auf Ernst?
2: Frage ich mich auch.
1: Woher kommt die Aussage?
2: Wenn irgendwas über mich kam, dann gab es diesen Hate-Kommentar, wer hört den auf Ernst? So. Und das fand ich irgendwie witzig. Anscheinend hören den ja echt viele auf Ernst. Ja, also meine Fans hören den, also hören mich ja auf Ernst. Ich mache ja meine Mucke auch auf Ernst.
0: Das greift er dann in einem Song nochmal auf und auf dem Album Wilmersdorfs Kind ist der Track auf Ernst. Egal was Ago macht, ein wichtiger Begleiter ist Social Media. Gen Z-like hat er TikTok durchgespielt. Das ist ganz klar kein Zufall, sondern eine Social Media Strategie. Und zwar eine, die funktioniert. 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

0: November 2025, München, Scheinwerfer, Kameras. Sahide steht auf der Bühne, Shireen David überreicht ihr den goldenen Bambi in der Kategorie Shooting Star des Jahres. Sahide ist 15 und damit die jüngste Künstlerin, die jemals ein Bambi Solo bekommen hat. Sie ist sichtlich gerührt, dankt ihren Eltern und spricht über ihre bescheidene Herkunft.
1: Meine Eltern sind normale Arbeiter und hatten nie wirklich viel, aber was sie hatten, war auf jeden Fall ganz, ganz viel Liebe für mich und meine Geschwister.
0: Und dann fällt einem Journalisten etwas auf. Ein halbes Jahr vorher, Sahide droppt den Song Côte d'Azur und darin rappt sie diese Zeile. Millionärin vor GTA 6, yalla, komm, schmeiß mir einen Bambi. Damals klingt das wie ein frecher Wunsch oder wie eine Punchline und jetzt steht sie da und hält das Ding wirklich in der Hand. Wie zum Teufel passiert sowas? In diesem Video erzählen wir die Geschichte von Sahide, einem Mädchen aus Berlin-Kreuzberg, das als Teenager mit Tanzvideos auf TikTok groß wird und 2025 nicht nur die Plattform, sondern auch die Charts erobert. Wir schauen uns an, wie aus einem Mitglied der Lunatics Crew eine der meistdiskutierten Figuren der deutschen Rap-Szene wurde. Und wir stellen eine Frage, die dabei immer lauter wird. Ist das noch die perfekte Erfolgsstory oder schon ein krasses Problem? Denn hinter dem Glitzer und den Millionen Views steckt auch eine andere Geschichte. Eine Geschichte über Macht, über Abhängigkeiten und über die Frage, was passiert, wenn ein Kind über Nacht berühmt wird.

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Warum fasziniert uns ein Künstler so sehr, dessen Gesicht wir nicht komplett sehen können? Gerade auf Social Media dreht sich alles um Reichweite und Klickzahlen, denn auch mit einer guten Social Media Strategie kann man Fame werden. Stars zeigen uns teilweise ihre Kinder, ihr Schlafzimmer, ihre Tränen. Apache 207 macht das alles nicht. Er hat Instagram und TikTok, aber seine Posts sind überschaubar und meistens geht es dabei um neue Songs oder Konzerte. Seit 2019 hat er nicht mal ein klassisches Presseinterview gegeben, nur in seiner Amazon-Doku beantwortet er ein paar Fragen. Wir erfahren immer nur so viel, wie er zulässt. Durch die Sonnenbrille ist er die Kunstfigur Apache 207 und ohne ist er Volkan, wobei sein Künstlername auch sein Spitzname ist. Aber sonst bleibt Privates privat hinter der Sonnenbrille. In seinem allerersten Video gibt es tatsächlich eine Szene, in der er ohne Sonnenbrille zu sehen ist. Inzwischen hat das Video 28 Millionen Aufrufe, aber als er das gedreht hat, war noch überhaupt nicht klar, wie groß er mal mit der Musik werden würde. Allerdings hat er das Video auch nachträglich nicht bearbeitet. Seitdem zieht er das mit der Sonnenbrille aber durch. Auch in der Apache-Doku werden seine Augen nicht gezeigt. Bleibt die Frage, warum trägt er immer die Sonnenbrille, obwohl es sogar das Video ohne Brille gibt? Apache hat sein viertes Album ja auch 21 Gramm genannt und es gibt die Urban Legend, dass die Seele eines Menschen 21 Gramm wiegt. Und auch wenn es immer mal wieder Sonnenbrillen gibt, durch die seine Augen zu erkennen sind, ist es mehr als nur sein Markenzeichen oder sein Stil. Wie er es in der Doku sagt, er fühlt sich mit Sonnenbrille wohler und entscheidet so, was wir von ihm sehen können und was nicht. Vielleicht ist das das eigentliche Geheimnis seines Erfolgs. Er hat Deutschrap nicht nur massentauglich gemacht, er hat ihm auch eine neue Form von Professionalität gegeben. Er hat bewiesen, dass man der größte Star des Landes sein kann, ohne seine Seele komplett zu verkaufen. 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
1: Ein Song, der eigentlich gar nicht wie ein typischer Mega-Hit klingt. Eher melancholisch, verträumt, fast schon müde. Der Beat? Minimalistisch. Die Hook? Extrem simpel. Und genau das war wahrscheinlich der Grund, warum dieser Song explodiert ist. Denn plötzlich konnten auch Leute außerhalb Deutschlands etwas mit diesem Track anfangen. Nicht wegen der Lyrics, sondern wegen des Gefühls. International erfolgreiche Deutschrap-Tracks funktionieren oft emotional, nicht sprachlich. Und bei Was du Liebe nennst, merkt man das extrem. Den Song kennen plötzlich Menschen in Russland, in Skandinavien, teilweise sogar in Amerika. Er wird gecovert, geremixed und millionenfach gestreamt. Innerhalb von 8 Monaten knackt das Musikvideo 100 Millionen Aufrufe. 9 Wochen Platz 1 in Deutschland. Und dann passiert etwas Historisches. Der Song bekommt Diamantstatus. Als erster Deutschrap-Song überhaupt. Ich finde das bis heute noch komplett wild. Vorher galt Deutschrap in vielen Teilen der Musikindustrie immer noch als zu aggressiv oder zu nischig für echten Mainstream-Erfolg. Obwohl die offiziellen Charts was komplett anderes gesagt haben. Und plötzlich macht ein melancholischer Cloud-Rap-Song Popzahlen. Noch verrückter, angeblich musste sogar erstmal geklärt werden, wie eine Diamantschallplatte für Deutschrap überhaupt aussehen soll, weil vorher niemand damit gerechnet hat. Was du Liebe nennst, verändert, wie Deutschrap produziert wird. Danach gibt es plötzlich mehr Autotune, mehr Atmosphäre, weniger klassische Rap-Parts, mehr Emotionen. Viele Producer sprechen später darüber, wie stark dieser Sound beeinflusst hat. Und die Produzenten hinter dem Song, The Crates, arbeiten später sogar international mit Leuten wie Drake zusammen. Läuft also. 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

0: der Linguistikstudentin zur selbsternannten Tempeltown von.
1: Ich rede über von und ich bring sie in die Charts.
0: Mit pornografischen Lyrics, Techno-Beats und sehr viel Ironie hat sie online einen Hype ausgelöst. Aber was steckt dahinter? Pure Provokation oder doch viel mehr Strategie? Und warum ist Ikki Mel mit ihren Lyrics überhaupt ein Skandal, obwohl Deutschrap doch eigentlich schon längst alle Tabus gebrochen hat? Auf Instagram beantwortet sie in ihrer Story Fragen von Fans und auf die, was sie motiviert hat, Rapperin zu werden, schreibt sie: Ich habe immer gern Rap gehört und Party gemacht. Anfang Corona ist mein Vater gestorben an Blutkrebs. Das war nach Jahren der Pflege dann der Punkt, wo ich dachte, man lebt nur einmal. Und deswegen macht sie jetzt, worauf sie Lust hat. Sie erschafft Ikki Mel. Der Name Icke und Mel steht wohl für Ich bin Mel. Unter dem Namen macht sie jetzt Musik und steht auch seit 2021 auf den Bühnen. Und das erst einmal allein, also ohne großes Label, das ihr Rückenwind gibt. Sie stellt aber einen Förderantrag bei der Initiative Musik. Das ist eine staatliche Popmusikförderung. Und die findet ihr Projekt Ikki Mel so gut, dass sie tatsächlich Geld für ihre ersten Aufnahmen bekommt. Schon mit ihrer ersten EP zeigt Ikki Mel ihren Style auch musikalisch. Provokante Lyrics mit ungewöhnlichen Beats. Sie nennt ihren Sound selbst Fotzen-Style.
2: Techno-Rap oder wie immer man es nennen will. Wie nennst du es?
3: Fotzen-Style.
2: Fotzen-Style.
0: Weil in ihren Songs gibt es sexualisierte Sprache, Schimpfwörter und es geht um Drogen. Wo andere Künstlerinnen sich zurückhalten, legt Ikki Mel noch ein oben drauf. Im Februar 2025 veröffentlicht Ikki Mel ihr Debütalbum Fotze. Der Titel ist wieder provokant und trotzdem sind die meisten Kritiken positiv. Auch die Süddeutsche Zeitung und der Spiegel loben das Album. Die Rede ist von einer radikal weiblichen Perspektive und dass sie die sexistische Rap-Sprache gegen sich selbst wendet.
2: Und wenn du dich dann selber als junges Mädchen Fotze oder Schlampe nennst, dann ist das ja auch positiv gemeint, ne?
3: Es nimmt halt den Beleidigungsspielraum. Also es prallt halt einfach komplett an mir ab letztendlich. Also was ich eigentlich mag, ist so da dran, so zu zeigen, ey, also du entwertest mich jetzt nicht nur, weil ich mein Leben anders führe, als du das gerne haben möchtest.
0: Aus der TikTokerin ist Kunst geworden. Und es gibt sogar kommerzielle Erfolge. Das Album steigt auf Platz 8 der deutschen Charts. Auf jeden Fall hat sie es von TikTok in die Charts geschafft. Und sie hat eine Debatte über Feminismus ausgelöst, mit Humor und Haltung.
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0: Am Ende zählt nur eine Sprache. Zahlen. Fast 100 Millionen mit Eistee, über 1 Milliarde Streams, Millionen mit Perform. Und jetzt kommt der entscheidende Punkt. Mit Musik verdient sie vergleichsweise wenig. Warum? Weil Musik nicht das Produkt ist. Musik ist Marketing. Die Tour ist Werbung. Der Song ist Branding. Der Skandal ist Reichweite. Das eigentliche Produkt? Die Marke Shireen David. Warum ist sie klüger als 90% der Szene? Weil sie es verstanden hat. Es geht nicht mehr um Realness, sondern um Relevanz. Sie hat die Kritik genommen und zur Marke gemacht. Hate zu Reichweite und ein System gebaut, in dem sie immer gewinnt. Man muss ihre Musik nicht mögen, aber man muss verstehen, Shireen David hat das Spiel verändert.
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0: der Dude mit Skibrille und Fukuhila heißt eigentlich August Jean Diederich und sagt in Interviews seit Jahren, dass er 19 sei. Obviously ein Gag. Gesagt hat er es nicht, aber online steht, dass er 1997 geboren wurde. Er ist in die Grundschule am Rüdesheimer Platz gegangen und hat sich beim Späti gern als Snack eine Yum-Yum-Tüte geholt. 2022 ist dann das Jahr für Chiago. Plötzlich spielt er direkt auf mehreren Festivals, zum Beispiel beim Splash, beim Heroes Festival und beim Poolbar Festival. Seinen richtigen Durchbruch hat er im Oktober 2022, als sein Song Party Sahne rauskriegt. Im November spielt er dann seine erste Tour, Après-Ski. Ein Monat später, also Anfang Dezember, kommt dann auch sein Debütalbum raus. 2022 war Film gewesen. Also so heißt das Album und es beschreibt auch, was da so alles los war. Wer Hype ist, bekommt auch Hate, vor allem online. Und dann wurde es zu einer Art Running Gag zu sagen, wer hört Chiago eigentlich auf Ernst?
1: Wer hört Chiago eigentlich auf Ernst?
2: Frag ich mich auch.
1: Woher kommt die Aussage?
2: Wie wenn irgendwas über mich kam, dann gab es dieses Hate-Kommentar, wer hört den auf Ernst? So. Und das fand ich irgendwie witzig. Anscheinend hören den ja echt viele auf Ernst. Ja, also meine Fans hören mich ja auf Ernst. Ich mache meine Mucke auch auf Ernst.
0: Das greift er dann in einem Song nochmal auf und auf dem Album Wilmersdorfs Kind ist der Track auf Ernst. Egal was Ago macht, ein wichtiger Begleiter ist Social Media. Gen Z-like hat er TikTok durchgespielt. Das ist ganz klar kein Zufall, sondern eine Social Media Strategie. Und zwar eine, die funktioniert. 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

0: November 2025, München, Scheinwerfer, Kameras. Sahide steht auf der Bühne, Shireen David überreicht ihr den goldenen Bambi in der Kategorie Shooting Star des Jahres. Sahide ist 15 und damit die jüngste Künstlerin, die jemals ein Bambi Solo bekommen hat. Sie ist sichtlich gerührt, dankt ihren Eltern und spricht über ihre bescheidene Herkunft.
1: Meine Eltern sind normale Arbeiter und hatten nie wirklich viel, aber was sie hatten, war auf jeden Fall ganz, ganz viel Liebe für mich und meine Geschwister.
0: Und dann fällt einem Journalisten etwas auf. Ein halbes Jahr vorher, Sahide droppt den Song Côte d'Azur und darin rappt sie diese Zeile. Millionärin vor GTA 6, yalla, komm, schmeiß mir einen Bambi. Damals klingt das wie ein frecher Wunsch oder wie eine Punchline und jetzt steht sie da und hält das Ding wirklich in der Hand. Wie zum Teufel passiert sowas? In diesem Video erzählen wir die Geschichte von Sahide, einem Mädchen aus Berlin-Kreuzberg, das als Teenager mit Tanzvideos auf TikTok groß wird und 2025 nicht nur die Plattform, sondern auch die Charts erobert. Wir schauen uns an, wie aus einem Mitglied der Lunatics Crew eine der meistdiskutierten Figuren der deutschen Rap-Szene wurde. Und wir stellen eine Frage, die dabei immer lauter wird. Ist das noch die perfekte Erfolgsstory oder schon ein krasses Problem? Denn hinter dem Glitzer und den Millionen Views steckt auch eine andere Geschichte. Eine Geschichte über Macht, über Abhängigkeiten und über die Frage, was passiert, wenn ein Kind über Nacht berühmt wird. 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

fasziniert uns ein Künstler so sehr, dessen Gesicht wir nicht komplett sehen können. Gerade auf Social Media dreht sich alles um Reichweite und Klickzahlen, denn auch mit einer guten Social Media Strategie kann man Fame werden. Stars zeigen uns teilweise ihre Kinder, ihr Schlafzimmer, ihre Tränen. Apache 207 macht das alles nicht. Er hat Instagram und TikTok, aber seine Posts sind überschaubar und meistens geht es dabei um neue Songs oder Konzerte. Seit 2019 hat er nicht mal ein klassisches Presseinterview gegeben, nur in seiner Amazon-Doku beantwortet er ein paar Fragen. Wir erfahren immer nur so viel, wie er zulässt. Durch die Sonnenbrille ist er die Kunstfigur Apache 207 und ohne ist er Vulkan, wobei sein Künstlername auch sein Spitzname ist. Aber sonst bleibt Privates privat hinter der Sonnenbrille. In seinem allerersten Video gibt es tatsächlich eine Szene, in der er ohne Sonnenbrille zu sehen ist. Inzwischen hat das Video 28 Millionen Aufrufe, aber als er das gedreht hat, war noch überhaupt nicht klar, wie groß er mal mit der Musik werden würde. Allerdings hat er das Video auch nachträglich nicht bearbeitet. Seitdem zieht er das mit der Sonnenbrille aber durch. Auch in der Apache-Doku werden seine Augen nicht gezeigt. Bleibt die Frage, warum trägt er immer die Sonnenbrille, obwohl es sogar das Video ohne Brille gibt? Apache hat sein viertes Album ja auch 21 Gramm genannt und es gibt die Urban Legend, dass die Seele eines Menschen 21 Gramm wiegt. Und auch wenn es immer mal wieder Sonnenbrillen gibt, durch die seine Augen zu erkennen sind, ist es mehr als nur sein Markenzeichen oder sein Stil. Wie er es in der Doku sagt, er fühlt sich mit Sonnenbrille wohler und entscheidet so, was wir von ihm sehen können und was nicht. Vielleicht ist das eigentliche Geheimnis seines Erfolgs. Er hat Deutschrap nicht nur massentauglich gemacht, er hat ihm auch eine neue Form von Professionalität gegeben. Er hat bewiesen, dass man der größte Star des Landes sein kann, ohne seine Seele komplett zu verkaufen. 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
1: Ein Song, der eigentlich gar nicht wie ein typischer Mega-Hit klingt. Eher melancholisch, verträumt, fast schon müde. Der Beat? Minimalistisch. Die Hook? Extrem simpel. Und genau das war wahrscheinlich der Grund, warum dieser Song explodiert ist. Denn plötzlich konnten auch Leute außerhalb Deutschlands etwas mit diesem Track anfangen. Nicht wegen der Lyrics, sondern wegen des Gefühls. International erfolgreiche Deutschrap-Tracks funktionieren oft emotional, nicht sprachlich. Und bei Was du Liebe nennst, merkt man das extrem. Den Song kennen plötzlich Menschen in Russland, in Skandinavien, teilweise sogar in Amerika. Er wird gecovert, geremixed und millionenfach gestreamt. Innerhalb von 8 Monaten knackt das Musikvideo 100 Millionen Aufrufe. 9 Wochen Platz 1 in Deutschland. Und dann passiert etwas Historisches. Der Song bekommt Diamantstatus. Als erster Deutschrap-Song überhaupt. Ich finde das bis heute noch komplett wild. Vorher galt Deutschrap in vielen Teilen der Musikindustrie immer noch als zu aggressiv oder zu nischig für echten Mainstream-Erfolg. Obwohl die offiziellen Charts was komplett anderes gesagt haben. Und plötzlich macht ein melancholischer Cloud-Rap-Song Popzahlen. Noch verrückter, angeblich musste sogar erstmal geklärt werden, wie eine Diamantschallplatte für Deutschrap überhaupt aussehen soll, weil vorher niemand damit gerechnet hat. Was du Liebe nennst, verändert, wie Deutschrap produziert wird. Danach gibt es plötzlich mehr Autotune, mehr Atmosphäre, weniger klassische Rap-Parts, mehr Emotionen. Viele Producer sprechen später darüber, wie stark dieser Sound beeinflusst hat. Und die Produzenten hinter dem Song, The Crates, arbeiten später sogar international mit Leuten wie Drake zusammen. Läuft also. 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

0: der Linguistikstudentin zur selbsternannten Tempeltown Fotze.
1: Ich rede über Fotze und ich bring sie in die Charts.
0: Mit pornografischen Lyrics, Techno-Beats und sehr viel Ironie hat sie online einen Hype ausgelöst. Aber was steckt dahinter? Pure Provokation oder doch viel mehr Strategie? Und warum ist Iggy Mel mit ihren Lyrics überhaupt ein Skandal, obwohl Deutschrap doch eigentlich schon längst alle Tabus gebrochen hat? Auf Instagram beantwortet sie in ihrer Story Fragen von Fans und auf die, was sie motiviert hat, Rapperin zu werden, schreibt sie: Ich habe immer gern Rap gehört und Party gemacht. Anfang Corona ist mein Vater gestorben an Blutkrebs. Das war nach Jahren der Pflege dann der Punkt, wo ich dachte, man lebt nur einmal. Und deswegen macht sie jetzt, worauf sie Lust hat. Sie erschafft Iggy Mel. Der Name Icke und Mel steht wohl für Ich bin Mel. Unter dem Namen macht sie jetzt Musik und steht auch seit 2021 auf den Bühnen. Und das erst einmal allein, also ohne großes Label, das ihr Rückenwind gibt. Sie stellt aber einen Förderantrag bei der Initiative Musik. Das ist eine staatliche Popmusikförderung. Und die findet ihr Projekt Iggy Mel so gut, dass sie tatsächlich Geld für ihre ersten Aufnahmen bekommt. Schon mit ihrer ersten EP zeigt Iggy Mel ihren Style auch musikalisch. Provokante Lyrics mit ungewöhnlichen Beats. Sie nennt ihren Sound selbst Fotzen-Style.
2: Techno-Rap oder wie man es nennen will. Wie nennst du es?
3: Fotzen-Style.
2: Fotzen-Style.
0: In ihren Songs gibt es sexualisierte Sprache, Schimpfwörter und es geht um Drogen. Wo andere Künstlerinnen sich zurückhalten, legt Iggy Mel noch ein oben drauf. Im Februar 2025 veröffentlicht Iggy Mel ihr Debütalbum Fotze. Der Titel ist wieder provokant und trotzdem sind die meisten Kritiken positiv. Auch die Süddeutsche Zeitung und der Spiegel loben das Album. Die Rede ist von einer radikal weiblichen Perspektive und dass sie die sexistische Rap-Sprache gegen sich selbst wendet.
2: Und wenn du dich dann selber als junges Mädchen Fott oder Schlampe nennst, dann ist es ja auch positiv gemeint, ne?
3: Es nimmt halt den Beleidigungsspielraum. Also es prallt halt einfach komplett an mir ab letztendlich. Also was ich eigentlich mag, ist so da dran, so zu zeigen, ey, also du entwertest mich jetzt nicht, nur weil ich mein Leben anders führe, als du das gerne haben möchtest.
0: Aus der TikTokerin ist Kunst geworden. Und es gibt sogar kommerzielle Erfolge. Das Album steigt auf Platz 8 der deutschen Charts. Auf jeden Fall hat sie es von TikTok in die Charts geschafft. Und sie hat eine Debatte über Feminismus ausgelöst, mit Humor und Haltung.
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am Ende zählt nur eine Sprache. Zahlen. Fast 100 Millionen mit Eistee, über 1 Milliarde Streams, Millionen mit Perform. Und jetzt kommt der entscheidende Punkt. Mit Musik verdient sie vergleichsweise wenig. Warum? Weil Musik nicht das Produkt ist. Musik ist Marketing. Die Tour ist Werbung. Der Song ist Branding. Der Skandal ist Reichweite. Das eigentliche Produkt? Die Marke Shireen David. Warum ist sie klüger als 90% der Szene? Weil sie es verstanden hat. Es geht nicht mehr um Realness, sondern um Relevanz. Sie hat die Kritik genommen und zur Marke gemacht. Hate zu Reichweite und ein System gebaut, in dem sie immer gewinnt. Man muss ihre Musik nicht mögen, aber man muss verstehen, Shireen David hat das Spiel verändert.

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0: Gut, der Dude mit Skibrille und Fukuhila heißt eigentlich August Jean Diederich und sagt in Interviews seit Jahren, dass er 19 sei. Obviously ein Gag. Gesagt hat er es nicht, aber online steht, dass er 1997 geboren wurde. Er ist in die Grundschule am Rüdesheimer Platz gegangen und hat sich beim Späti gern als Snack eine Yum-Yum-Tüte geholt. 2022 ist dann das Jahr für Chiago. Plötzlich spielt er direkt auf mehreren Festivals, zum Beispiel beim Splash, beim Heroes Festival und beim Poolbar Festival. Seinen richtigen Durchbruch hat er im Oktober 2022, als sein Song Partisane rauskriegt. Im November spielt er dann seine erste Tour, Après-Ski. Einen Monat später, also Anfang Dezember, kommt dann auch sein Debütalbum raus. 2022 war Film gewesen. Also so heißt das Album und es beschreibt auch, was da so alles los war. Wer Hype ist, bekommt auch Hate, vor allem online. Und dann wurde es zu einer Art Running Gag zu sagen, wer hört Chiago eigentlich auf Ernst?
1: Wer hört Chiago eigentlich auf Ernst?
2: Frag ich mich auch.
1: Woher kommt die Aussage?
2: Wenn irgendwas über mich kam, dann gab es diesen Hate-Kommentar, wer hört den auf Ernst? So. Und das fand ich irgendwie witzig. Anscheinend hören den ja echt viele auf Ernst. Ja, also meine Fans hören den, also hören mich ja auf Ernst. Ich mache ja meine Mucke auch auf Ernst.
0: Das greift er dann in einem Song nochmal auf und auf dem Album Wilmersdorfs Kind ist der Track auf Ernst. Egal was Ago macht, ein wichtiger Begleiter ist Social Media. Gen Z-like hat er TikTok durchgespielt. Das ist ganz klar kein Zufall, sondern eine Social Media Strategie und zwar eine, die funktioniert. 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

0: November 2025. München. Scheinwerfer, Kameras. Sahide steht auf der Bühne. Shireen David überreicht ihr den goldenen Bambi in der Kategorie Shooting Star des Jahres. Sahide ist 15 und damit die jüngste Künstlerin, die jemals einen Bambi Solo bekommen hat. Sie ist sichtlich gerührt, dankt ihren Eltern und spricht über ihre bescheidene Herkunft.
1: Meine Eltern sind normale Arbeiter und hatten nie wirklich viel. Aber was sie hatten, war auf jeden Fall ganz, ganz viel Liebe für mich und meine Geschwister.
0: Und dann fällt einem Journalisten etwas auf. Ein halbes Jahr vorher, Sahide droppt den Song Côte d'Azur und darin rappt sie diese Zeile. Millionärin vor GTA 6, yalla, komm, schmeiß mir einen Bambi. Damals klingt das wie ein frecher Wunsch oder wie eine Punchline und jetzt steht sie da und hält das Ding wirklich in der Hand. Wie zum Teufel passiert sowas? In diesem Video erzählen wir die Geschichte von Sahide, einem Mädchen aus Berlin-Kreuzberg, das als Teenager mit Tanzvideos auf TikTok groß wird und 2025 nicht nur die Plattform, sondern auch die Charts erobert. Wir schauen uns an, wie aus einem Mitglied der Lunatics Crew eine der meistdiskutierten Figuren der deutschen Rap-Szene wurde. Und wir stellen eine Frage, die dabei immer lauter wird. Ist das noch die perfekte Erfolgsstory oder schon ein krasses Problem? Denn hinter dem Glitzer und den Millionen Views steckt auch eine andere Geschichte. Eine Geschichte über Macht, über Abhängigkeiten und über die Frage, was passiert, wenn ein Kind über Nacht berühmt wird. 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

Warum fasziniert uns ein Künstler so sehr, dessen Gesicht wir nicht komplett sehen können? Gerade auf Social Media dreht sich alles um Reichweite und Klickzahlen, denn auch mit einer guten Social Media Strategie kann man Fame werden. Stars zeigen uns teilweise ihre Kinder, ihr Schlafzimmer, ihre Tränen. Apache 207 macht das alles nicht. Er hat Instagram und TikTok, aber seine Posts sind überschaubar und meistens geht es dabei um neue Songs oder Konzerte. Seit 2019 hat er nicht mal ein klassisches Presseinterview gegeben, nur in seiner Amazon-Doku beantwortet er ein paar Fragen. Wir erfahren immer nur so viel, wie er zulässt. Durch die Sonnenbrille ist er die Kunstfigur Apache 207 und ohne ist er Volkan, wobei sein Künstlername auch sein Spitzname ist. Aber sonst bleibt Privates privat hinter der Sonnenbrille. In seinem allerersten Video gibt es tatsächlich eine Szene, in der er ohne Sonnenbrille zu sehen ist. Inzwischen hat das Video 28 Millionen Aufrufe, aber als er das gedreht hat, war noch überhaupt nicht klar, wie groß er mal mit der Musik werden würde. Allerdings hat er das Video auch nachträglich nicht bearbeitet. Seitdem zieht er das mit der Sonnenbrille aber durch. Auch in der Apache-Doku werden seine Augen nicht gezeigt. Bleibt die Frage, warum trägt er immer die Sonnenbrille, obwohl es sogar das Video ohne Brille gibt? Apache hat sein viertes Album ja auch 21 Gramm genannt und es gibt die Urban Legend, dass die Seele eines Menschen 21 Gramm wiegt. Und auch wenn es immer mal wieder Sonnenbrillen gibt, durch die seine Augen zu erkennen sind, ist es mehr als nur sein Markenzeichen oder sein Stil. Wie er es in der Doku sagt, er fühlt sich mit Sonnenbrille wohler und entscheidet so, was wir von ihm sehen können und was nicht. Vielleicht ist das eigentliche Geheimnis seines Erfolgs. Er hat Deutschrap nicht nur massentauglich gemacht, er hat ihm auch eine neue Form von Professionalität gegeben. Er hat bewiesen, dass man der größte Star des Landes sein kann, ohne seine Seele komplett zu verkaufen. 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
1: Ein Song, der eigentlich gar nicht wie ein typischer Mega-Hit klingt. Eher melancholisch, verträumt, fast schon müde. Der Beat? Minimalistisch. Die Hook? Extrem simpel. Und genau das war wahrscheinlich der Grund, warum dieser Song explodiert ist. Denn plötzlich konnten auch Leute außerhalb Deutschlands etwas mit diesem Track anfangen. Nicht wegen der Lyrics, sondern wegen des Gefühls. International erfolgreiche Deutschrap-Tracks funktionieren oft emotional, nicht sprachlich. Und bei Was du Liebe nennst, merkt man das extrem. Den Song kennen plötzlich Menschen in Russland, in Skandinavien, teilweise sogar in Amerika. Er wird gecovert, geremixed und millionenfach gestreamt. Innerhalb von 8 Monaten knackt das Musikvideo 100 Millionen Aufrufe, 9 Wochen Platz 1 in Deutschland. Und dann passiert etwas Historisches. Der Song bekommt Diamantstatus. Als erster Deutschrap-Song überhaupt. Ich finde das bis heute noch komplett wild. Vorher galt Deutschrap in vielen Teilen der Musikindustrie immer noch als zu aggressiv oder zu nischig für echten Mainstream-Erfolg. Obwohl die offiziellen Charts was komplett anderes gesagt haben. Und plötzlich macht ein melancholischer Cloud-Rap-Song Popzahlen. Noch verrückter, angeblich musste sogar erstmal geklärt werden, wie eine Diamantschallplatte für Deutschrap überhaupt aussehen soll, weil vorher niemand damit gerechnet hat. Was du Liebe nennst, verändert, wie Deutschrap produziert wird. Danach gibt es plötzlich mehr Autotune, mehr Atmosphäre, weniger klassische Rap-Parts, mehr Emotionen. Viele Producer sprechen später darüber, wie stark dieser Sound beeinflusst hat. Und die Produzenten hinter dem Song, The Crates, arbeiten später sogar international mit Leuten wie Drake zusammen. Läuft also. 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
1: Leute, was geht ab? Neue Folge Millimeats am Start. Heute mit
2: Wilson.
1: Was geht? Wie geht's dir?
2: Ey, ich freue mich, hier zu sein. Mir geht's sehr gut, danke schön.
1: Schön. Du bist auch relativ spontan rumgekommen, so diese Woche gerade abgeklärt. Ich liebe alles an sowas auf jeden Fall.
2: Ich auch.
1: An dieser Stelle muss ich einfach hier direkt on-cam nochmal einmal reinholen. Man kann es ja unschwer nicht hören. Ich bin auf jeden Fall leicht angekratzt, leicht anerkältet so. Und du meintest gerade, du nimmst in so einem Zustand manchmal Tracks auf.
2: Ja, am liebsten. Dann ist die Stimme so, da ist das meiste Gefühl drin.
1: Hä, das finde ich richtig crazy. Hätte ich niemals mit gerechnet. Echt, ja?
2: Absolut. Absolut. Der Stimmklang ist doch viel schöner dann.
1: Aber bricht die dir nicht dann manchmal irgendwie auch dann weg beim Rappen, beim Singen oder so?
2: Genau darum geht's.
1: Ich liebe alles. In was für Momenten nimmst du sonst so Tracks auf? Hast du so ein, weiß nicht, hast du so Favorite-Momente, wo du sagst so, boah, da kommst du am allerbesten irgendwie in das Gefühl rein oder so?
2: Ich glaube, ich mache immer gerne Musik, aber so dieses, man hat immer Momente, wo man irgendwas erlebt hat oder auch Inspiration irgendwo gesammelt hat, wo man sich danach denkt, so, boah, jetzt muss ich ins Studio. Oder man hört einen geilen Song und dann ist man so, boah, ich will auch ins Studio jetzt und Jungs, lass mal ins Studio gehen und so.
1: Wenn du sagst, so Jungs, lass mal ins Studio gehen, heißt das, du bist meistens mit mehreren Leuten oder auch oft alleine?
2: Naja, das war mehr so in dem Kontext gemeint, dass einfach viele um mich rum Musik machen. Mhm. Und ich glaube so, es gibt immer einen Unterschied von, ich mache meine Projekte, ich arbeite an meinen Sachen und ich mache Musik einfach, weil es mir Spaß macht und bin in diesem ganzen Prozess Teil davon. Und wenn ich sage, Jungs, lass mal ins Studio gehen, dann gehen wir meistens ins Studio und machen einfach Musik, um besser zu werden und finden neue Sachen heraus. Mehr als jetzt, okay, wir müssen 3 Songs abgeben, wir müssen arbeiten, so mäßig.
1: Na, okay, ich checke.

0: Guck mal, wenn man dich googelt, ne, dann kommt Folgendes.
1: Jetzt bin ich gespannt.
0: Wilson ist Rapper, Model, Songwriter, Schlagzeuger, Basketballspieler und Athlet.
1: Das ist crazy.
0: So lebst du auch zwischendurch oder was passiert? Da hast du, hast du private Zeit?
1: Ich glaube, das hört sich alles, das ist zu umfangreich. Ich glaube, das ist so mein Leben bis jetzt. Das habe ich alles mal gemacht und war ich alles mal. Und bin ich natürlich irgendwo auch noch, aber hauptsächlich bin ich wahrscheinlich gerade davon Musiker und Hobbysportler und habe noch so ein paar andere Sidequests.
0: Ich würde da auf jeden Fall gerne mit dir reingehen und einfach wirklich mal so ein bisschen bei den Basics starten. Hm. Erzähl uns mal ein bisschen so, wie bist du aufgewachsen? Wo bist du aufgewachsen?
1: Ich bin aufgewachsen mit, wir waren 6 Geschwister, was sehr schön ist, in einem Dorf bei München, in einem Vorort.
0: Das klingt so richtig idyllisch.
1: Ja, ich habe auch alles daran geliebt und liebe es immer noch und eigentlich sehr entspannt aufgewachsen. Und dann haben wir sehr früh angefangen mit Sport, mein Bruder und ich, mit Basketball. Haben das auch sehr, sehr, sehr lang durchgezogen.
0: Also habt ihr auch direkt mit Sport, also mit Basketball, nicht vorher nochmal erstmal was anderes
1: probiert
0: oder so?
1: Ja, ist krass.
0: Das ist wirklich crazy. Ja,
1: vor allem in München.
0: Warum Basketball? Wie ist das so an euch rangekommen?
1: Boah, es hat leider voll den langweiligen Grund. Es war einfach irgendwie so ein Freund von uns, der dann im Training war immer und ich wollte aber mit ihm spielen und dann hatte er keine Zeit und war immer im Basketballtraining, weil ich so, ich komme halt mit. Und dann hat er uns mitgenommen und dann waren wir irgendwie halt viel besser als alle. Wenn man 8 ist, dann sind die Leistungsunterschiede immer noch so voll hoch.
0: Hä, voll gut, dass du diesen einen Kumpel aber hattest.
1: Ja,
0: wer weiß,
1: natürlich.
0: Ob du jemals so in Basketball reingekommen
1: wahrscheinlich später erst. Obwohl man sagen muss, bei uns im Ort gibt es ja immer so eine Sportart, die gespielt wird. So.
0: Ja, ja.
1: Und da war Fußball natürlich da, aber Basketball war schon auch sehr groß. Wir hatten einen coolen Verein so. Deswegen bin ich auch für diese Vereinförderung, weil ich glaube, dass wenn man einen coolen Verein im Ort hat, dann ist die Richtung dahin einfach viel mehr gegeben, weißt du?
0: Ja.
1: Aber ja, so langweilig war es leider. Und dann haben wir einfach Basketball gespielt, bis wir Teenies 16 waren. Dann hat er aufgehört und ich habe noch weiter gespielt, bis ich 21 war, 22. Und dann habe ich bei Corona aufgehört.
0: Warum?
1: Weil ich bin Diabetiker.
0: Okay.
1: Und ich habe irgendwie so eine kleine Zwangspause gehabt bei Corona und habe auch zu dem Zeitpunkt dann einen Vertrag gehabt in Magdeburg, wo es mir nicht so gut ging. Einfach so vom Örtlichen her, es war ein bisschen schwierig da. Und habe dann so Pause gemacht und in der Zeit habe ich angefangen Musik zu machen, wo ich die Pause mit Sport gemacht habe.
0: Vorher hast du noch nie was gemacht?
1: Nee, nur live selber, also Schlagzeug gespielt und so.
0: Ah, crazy.
1: Aber ich habe davor noch nie einen Song geschrieben oder irgendwas, sondern die Jungs waren bei meinen Eltern immer zu Hause, mit meinem Bruder, weil er hat ja schon aufgehört und die saßen alle im Keller und haben den ganzen Tag Musik gemacht und ich bin immer ins Training gefahren und zurückgekommen. Und dann hatte ich kein Training mehr und war halt mit denen und habe auch angefangen mit Musik,

0: auch Berlin, deswegen dicke Grüße raus an die Jungs. Schönen Montagabend wünsche ich euch, mein Name ist Mille. Heute an meiner Seite der Gast diese Woche ist der gute Wilson. Sehr erfolgreich mittlerweile im Rap-Game, also im Musik-Game, aber tatsächlich auch ganz, ganz lange Basketball gespielt und war auch sehr, sehr erfolgreich.
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0: Hast du bis dato dann aber, wenn du so über dein Leben nachgedacht hast und was so dein Job in Anführungszeichen für immer sein soll, also wenn man jünger ist, hat man ja immer so Gedanken.
2: Ja, ja, voll.
0: Hattest du da schon im Kopf, dass du dann eher so in die sportliche Richtung dann gehst?
2: 100%. Das gab nur, das war ja schon mein Job dann zu der Zeit auch und war auch das einzige Ziel. Und als ich dann aber so 1, 2, 3 Jahre, würde ich sagen, als Profi gespielt habe, habe ich mir so ein bisschen, ich würde nicht sagen, meinen Traum erfüllt, weil ich mir natürlich gewünscht habe, noch viel höher zu spielen, damals als Kind. Mhm. Aber als ich dann so ein bisschen, dann auch ein bisschen Geld damit verdient habe und so, dann war ich so, okay, jetzt bin ich da, aber irgendwie habe ich mir meinen Traum erfüllt, aber gemerkt, ich habe einen neuen.
0: Weil wenn du schon sagst, du konntest da auch schon auf diesem Level spielen, dass du deine Kohle damit verdient hast, mhm, und so, dann hast du ja wirklich schon auch wirklich gut gespielt und auch wirklich viel Talent gehabt und so. Und voll oft, wenn Leute so im Kindesalter mit so einer krassen Sportart anfangen, dann musst du ja auch so wirklich richtig krass durchziehen. Also konntest du in Anführungszeichen so deine Teenagerzeit richtig genießen oder war schon Hauptfokus wirklich so Basketball zocken, trainieren?
2: Ich meine, das Ding ist, ich habe auf jeden Fall nichts gemacht, außer Basketball zu spielen, auch den ganzen Tag. Und dann auch früh bei Bayern gewesen, also früh in so Leistungszentren gewesen, aber ich wollte auch nichts anderes.
0: Na, okay.
2: Also ich meine, Leute sagen dann, okay, du hast nichts mit deinen Freunden gemacht und das alles. Klar, so, aber es war auch nicht schlimm für mich. Also ich wollte einfach immer Basketball spielen, ich wollte da nur das machen und so mache ich auch Musik, weißt du?
0: Mhm.
2: Also mir geht's dann einfach um andere Dinge. Und dann habe ich aber am Ende schon gemerkt, okay, wenn das Basketballspiel mich nicht mehr so reizt, dann hat mich schon sehr gestört, dass ich nicht bei meiner Familie bin, dass ich nicht mit meinen Freunden bin. Aber so in meiner Kindheit und Jugend war ich, alles gut, Jungs, wir sehen uns heute Abend.

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1: Sorry, not sorry, aber hier läuft gerade die beste Mucke der Woche. Immer Montagabends 20 bis 22 Uhr Deutschrap auf eure Ohren mit mir. Mein Name ist Mille und mein heutiger Gast ist der gute Wilson, bekannt aus Musikgame und auch sehr, sehr lange Basketball gespielt, sehr erfolgreich.
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1: Hol uns auf jeden Fall aber dann in diesen Switch nochmal rein. So, dann kam Corona, so Basketball war es dann nicht mehr in dem Sinne. Ja. So, wie war der erste Augenblick, wo du für dich dann irgendwie erkannt hast, boah, vielleicht ist Mucke? Hast du irgendeinen Schlüsselmoment oder irgendeinen Tag, mit der das war?
3: Ja, es war tatsächlich, es war so eine Zeit, wo ich einfach vor Corona nichts ging. Und dann war ich im Studio und hab das aber nicht gemacht, weil ich jetzt Musiker werden wollte, sondern halt so zum Spaß Texte geschrieben. Und dann habe ich den ersten Song, den ersten eigenen Song, das waren 50 Sekunden oder so, eine Minute, ohne richtig Hook und so, habe ich auf Insta hochgeladen, zum Spaß. Und der ist für damals sehr gut abgegangen, so. Und dann kam sogar schon, ich glaube, nach den ersten drei Wochen kam schon das erste Label und war so, yo, was geht, wer bist
1: okay,
3: du?
1: Okay, das ist crazy.
3: Was geht ab und so. Und ich hatte aber noch gar keine Songs. Das war mein einziger Song. Und dann hatte ich das erste Mal so das Gefühl so von, okay, kann funktionieren, macht irgendwie Sinn, kann auch was werden. Aber hat sehr lange dann gedauert, bis ich auf jeden Fall, ich habe dann natürlich keine Label-Deals oder so angenommen, weil ich konnte ja noch nichts. Und habe dann erstmal Musik gemacht. Und es hat aber dann alles ein bisschen gedauert noch.
1: Ja, ist ja auch ein krasser Findungsprozess wahrscheinlich, oder? Erstmal selber reinkommen, so, was will ich eigentlich machen, womit fühle ich mich wohl, wo sehe ich mich und so.
3: Ich glaube, dadurch, dass ich einfach so angefangen hat sich dieses ganze mein Style finden und so, das hat nicht lange gedauert, sondern es war wirklich der Skill so. Ich glaube, was ich machen wollte, wusste ich sehr früh, aber ich wusste noch nicht so genau, wie ich da hinkomme. Es hat sich für mich sehr lange noch nicht so angehört, wie ich das will, aber ich wusste immer so ungefähr, was ich will. Mhm. Also ich würde sagen, ich kannte mich sehr früh aus mit der Richtung, in die ich hin will, in was finde ich passt zu mir und weißt du, auch diese ganze, ich habe früh angefangen mit diesen Afrobeats und so, das war das, wo ich mich wohlgefühlt habe, da kam ich her. Also so dieses Genre und wer ich bin, wusste ich früh, aber ich musste da erstmal hinkommen und das war so dieser Prozess, der dann einen Deal gebraucht hat, wo ich zum Beispiel gar nicht released habe. Also ich hatte dann einen Deal relativ bald danach, aber es war kein Label-Deal, sondern es war ein Label-Deal bei einem Fashion-Label, das war ein bisschen kompliziert, bei About You damals, das hieß About You Records. Und da waren eigentlich Songs verdient, dass ich die releasen soll und ich habe aber das ganze Jahr einfach nur dafür genutzt, um besser zu werden. Weißt du, ich habe eigentlich ein Jahr ein Studio gehabt, hatte eine sehr gute Situation bei About You, die sich um alles gekümmert haben und die einfach mein Skill

0: Quiz Nation. Wenn ihr wissen wolltet, wie man Radiomoderatoren so richtig ärgern kann, sie auslachen, wenn sie sich versprechen. Quiz Nation, seid ihr bereut, euch 200 Euro zu klein? Ich muss mich ein bisschen beeilen, weil der Track ist...
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1: Man darf es nicht nur hier haben, man muss es auch hier haben.
2: Das sehen die Leute, wir sind beim Radio, Franzi, das sehen die nicht.
0: Warum zeigst du
2: das
0: auf dein Ernst, verstehe ich nicht.
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0: 20 Uhr hier mit Deutschrap. Heute an meiner Seite der gute Wilson. Und by the way, wenn wir hier im Interview über sein Broski sprechen, dann ist es tatsächlich die Rede von Shivan, aka Bad Chief. Und wenn wir über Carlo sprechen, guter Kumpel von Wilson, dann sprechen wir über Crow.
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2: Ich habe das Gefühl, das ist wahrscheinlich auch so deine Ästhetik auch so im Privatleben, aber auch bezogen auf so deine Mucke und so, was du machst. Es ist alles so sehr, es ist sehr abgestimmt. Weißt du, was ich meine? Also auch wenn man dein Insta-Profil guckt oder sei es Videos und so weiter und so fort, so es ist es immer eine bestimmte Art und Weise, das zu machen. So man erkennt es krass wieder. Kommt es mittlerweile nur noch von dir oder arbeitest du mit einem Team zusammen?
3: Ich würde generell sagen, dass nie kommt irgendwas nur von mir. Ich habe immer mein Team, ich habe immer meine Leute um mich rum. Aber ich glaube, dass so das Main Ding ist auf jeden Fall so meine Vision, wie ich das Ganze sehe. Aber gleichzeitig auch habe ich sehr viel Influence von meinen Kreisen, weißt du? Mhm. Also ich hab dieses sehr viel gelernt, bevor Leute wussten, dass ich überhaupt Musik mache. Da draußen habe ich sehr lange gewartet und mir Rat geholt oder auch Inspiration geholt bei meinem Bruder, bei Carlo, bei den Leuten um mich rum in der Industrie, dann aber auch draußen in dem ganzen Musikbusiness, so dass ich verstanden habe, okay, wie viel TikToks musst du wirklich drehen? Wie viele TikToks musst du drehen, um dahin zu kommen, wo du hin willst? Wo willst du hin? Weil du kannst dich aufregen über, du musst TikToks drehen, aber am Ende vom Tag musst du wissen, wo du hin willst und wie schnell du dahin willst und was du willst. Und wenn du für dich selber entscheidest, okay, ich will so und so viel Content drehen und da irgendwie hingehen, Kompromisse machen, dann musst du aber auch diesen Pakt eingehen mit, was kommt davon, weißt du? Und ich glaube, so ist mein, wenn du jetzt über mein Insta redest zum Beispiel, mein Insta oder auch mein TikTok ist nicht darauf ausgerichtet, krass viel Follower und Zahlen zu generieren. Und ich würde gar nicht sagen bewusst, weil es immer so ein Ding ist von, ich will kein, klar, jeder will growen und zahlen, aber ich glaube, so für mein Inner Peace bin ich ganz gut aufgestellt, so wie ich mich wohlfühle in dieser ganzen Industrie, weißt du?
2: Mhm. Wie handhabst du das, was Privatleben angeht? Weil zum Beispiel auch da, so wenn man auf deine Socials guckt, ich würde sagen, du bist jetzt nicht derjenige, der ein, keine Ahnung, 5-mal daily die Woche mitnimmt, so in, ey, das ist mein Tagesablauf, weißt du?
3: Ja. Ja, ich bin. Mann, ich bin echt nicht gut da drin. Aber ich bin auch nicht, ich bin nicht so, dass ich Leute von mir fernhalten will oder so exklusiv sein will, sondern es ist wirklich einfach so eine Comfortzone-Sache, was ich vielleicht auch noch ein bisschen lernen muss oder mich weiterentwickeln muss, um da meine Wege zu finden. Aber ich brauche echt diese Mitte von, ich fühle mich wohl in diesem ganzen Ding so und es funktioniert. Weißt du, mir ist so diese Leistung und Performance genauso wichtig wie der innere Frieden, den ich habe, wenn mit dem Zeug, was man von mir draußen sieht, ohne was zu verstecken jetzt groß.

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1: Was geht ab? Ich bin Wilson, ich bin heute bei Mille Mies.
2: Du hast ja zum Beispiel auch schon mal Support für Crow gespielt. Vielleicht kannst du uns da mal ein bisschen reinholen, weil was ich spannend finde in dem Bezug, gar nicht bezogen auf Crow, sondern bezogen auf, man spielt ja in dem Moment auch vor einer Menge an Menschen, die dich vielleicht als Artist, sag ich mal, noch gar nicht so big kennt, so alle. Was ist das für ein Gefühl und was sind vielleicht auch, keine Ahnung, Gedanken oder Methoden oder so, die man in dem Moment für sich irgendwie wählt, wo man denkt so, boah, so möchte ich auch diese Menschen jetzt erstmal catchen. Weißt du, was ich meine?
1: Ja, voll. Es ist ein bisschen, ich glaube, wenn wir jetzt über Support reden und das alles, dann ist es immer ein Unterschied, ob man Support Act ist von jemandem für eine Show oder für für eine Show, man trifft sich da, man hat einen Tag zusammen, man supportet sozusagen den Künstler für diesen einen Tag oder man hat eine ganze Tour, das gibt's auch. Oder wie bei mir, bei meinem Bruder und bei Carlo auch, ist es so, dass ich ja über mehrere Jahre das gemacht habe. Heißt, man baut sich da auch seine Confidence auf und sein Gefühl für das ganze Ding und es ist wie, man wird immer besser darin, weißt du, und am Anfang ist es natürlich jede Bühne, wobei ich sagen muss, dass die kleinen Bühnen fast schlimmer sind als die großen, so vom Nervositätslevel
2: echt?
1: Her.
2: Ja, klar,
1: man ist viel näher im Geschehen. Wenn ich vor 100 Leuten spiele, dann bin ich mittendrin, dann können die mich anfassen, dann, weißt du, dann schaue ich denen in die Augen. Wenn du vor 5.000 spielst, 10.000 spielst, dann siehst du die erste Reihe, die ist schon 5 Meter von dir weg, dann hast du ein Strobo im Gesicht, dann siehst du die gar nicht mehr und dann hast du deine In-Ears drin und dann hörst du sie auch gar nicht mehr und dann ist es wie, als würdest du einfach in einem Film sein. Aber natürlich ist es trotzdem eine Überwindung und das alles, aber ich glaube, dass wir so ein Konstrukt hatten bei meinem Bruder und auch bei Carlo, dass wir eigentlich als Gruppe dahingegangen sind, weißt du, und das war nicht so zwei Bands, die nacheinander spielen, sondern man war Teil von dem Konstrukt, war das ein anderes Feeling. Ich kann das vergleichen mit, keine Ahnung, ich habe auch schon für 102 Support gespielt und so. Und da ist es natürlich eine ganz andere Nervosität, weil du musst Leute überzeugen von dir, die eigentlich nichts mit dir zu tun haben. Also die kennen dich nicht, du gehst auf die Bühne, die kennen deine Songs nicht und da musst du halt eine gute Show abliefern. Ich glaube, das ist auf jeden Fall das einer der höchsten Nervositätslevel, die du haben kannst, weil die nicht für dich da sind einfach. Und darum geht's. Weißt du, niemand hat dieses Ticket gekauft, um für dich da zu sein, sondern es ist einfach eine Bühne, die du bekommst, um dich zu präsentieren. Und was du daraus machst, ist deine Sache.
2: Ich finde Loki aber, wenn man es dann als Artist schafft, dass die Leute während des Auftritts auch wirklich dann Bock auf dich haben und du merkst, sie viben mit und so, finde ich, ist das eigentlich natürlich vor seinen eigenen Fans spielen, so ist immer geil, aber eigentlich ist das ja sogar noch ein bisschen das größere Kompliment, weil die dich vorher nicht mal kannten und du die irgendwie catchen konntest. So.
1: 100%. 100%. Kann ich genauso unterschreiben. Ich glaube auch gar nicht, dass man ist so sehr damit beschäftigt, man denkt gar nicht so daran, wie gut oder schlecht die Show jetzt gerade war. Weißt du, man ist so sehr damit beschäftigt, dass abzuwickeln, würde ich sagen.
2: Ist alles gut läuft.
1: Über die Bühne zu bringen. Und auch irgendwie lernt man so mit der Zeit, dass man das auch einfach genießen sollte, weißt du? Das ist einfach der Moment für einen selber. Und ich glaube, man holt Leute auch nur ab, wenn man es selber genießt und das ausstrahlt, dass man einfach eine geile Zeit hat und dankbar ist auch und das alles.

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1: Der Gast an meiner Seite ist heute Wilson. Ich bin Mille, immer für euch am Start, Montagabends 20 bis 22 Uhr, hier mit Boytrap. Was geht ab? Schönen Feierabend oder auch schöne Spätschicht, schöne Nachtschicht.
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1: Hast du schon mal irgendwas auf der Bühne gemacht, wo du dir danach gedacht hast, so, oh, Dicker, warum habe ich das getan?
3: Ja, voll. Ich bin auch schon...
1: Kannst du uns erzählen, was du getan hast?
3: Ich weiß noch eine Situation. Wir waren in Hamburg, haben gespielt im St. Pauli-Stadion. Mhm. Auf irgendeinem, ich glaube, es war so ein relativ kleines Festival. Und dann war so eine Bühne, und es hat geregnet. Und ich bin auf die Bühne und ich war Special Guest, nicht Supporter. Also ich hatte in der Show zwei Songs von mir. Und ich gehe auf die Bühne und es war ein neuer Song, den hatte ich auch zum ersten Mal gespielt. Und dann habe ich, war irgendwas in der Spur verzogen. Also so 3 Sekunden später oder so. Und ich hatte das im Ohr anders, als es draußen war.
1: Ja.
3: Und dann war ich so sauer nach dem Song, dass ich versucht habe, das abzuwickeln professionell. Bin dann von der Bühne, hab mein Mic unserem Tourmanager gegeben und wollte so sauer runtergehen. Und die Seite von der Bühne war aber frei, heißt, man hat die gesehen. Und ich bin diese ganze Seite einfach runtergefallen.
1: Niemals.
3: So nachdem die Leute schon gerade, ich habe gerade den ganzen Auftritt verkackt. Und alle haben es einfach, das war wie so, und das war so der Moment, wo ich dachte so, okay, scheiße, ja, jeder hat es gesehen auf jeden Fall. Aber es passieren immer wieder Sachen und ich glaube, es geht immer darum, wie man die spielt so. Jedem Menschen passieren Sachen.
1: Ach, und das macht ja, finde ich, auch diese Live-Momente irgendwie aus, weißt du? Also so. Das zeigt ja umso menschlicher eigentlich immer den Artist auf der Bühne.
3: Ich glaube auch. Und ich glaube auch, dass man als Artist auf der Bühne sich da gar keinen Stress machen sollte, wenn was passiert, sondern einfach so, hey, kurz Pause, hey, wir fangen nochmal von vorne an. Weil was macht's für einen Sinn? Weißt du, es ist live, wir sind alle Menschen. Du hast keine Show verkackt, wenn du falsch eingestiegen bist, sondern es ist sehr sympathisch, wenn man dann sagt, so, hey, sorry Jungs, sorry.

0: Keine Ahnung, wo das herkam auf einmal.
1: Ich bin beeindruckt.
2: Wir fragen uns auch.
0: Vielleicht, weil ich 8,2 Stunden laut Uhr geschlafen habe.
3: Und ihr?
0: Ja.
1: Ich habe, glaube ich, 12 Stunden geschlafen.
0: Was?
2: Fünf, I guess.
0: Ja, das passt zu Franzi. Kiss Nation, ich hoffe, ihr habt auch gut geschlafen und jetzt macht euch ready für die Arbeit und schön, dass wir dabei sind hier. Kiss FM, Carolina, Franzi, Big Mo hier und...
1: Good morning.
0: Ja,
2: danke,
0: das
2: dass wir bei euch rein dürfen, ja.
0: Ich mag die Franzi, die 5 Stunden geschlafen hat.
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1: Shoutout geht raus an Bane und Salio. Dicker, die beiden haben wirklich noch viel, viel mehr Aufmerksamkeit irgendwie verdient. Die machen so gute Songs. Bane hier auch schon bei mir im Studio gewesen. Deswegen checkt die auf jeden Fall super gerne mal aus. Richtig korrekte Berliner Dudes. Grüße gehen raus. Mein Name ist Mille, wie immer am Start. Montagabends 20 bis 22 Uhr. Mein heutiger Gast ist der gute Wills.
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1: 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Du hast ja gerade selber schon ein paar Mal deinen Bruder angeschnitten. Dein Bruder ist ja kein Unbekannter zu diesem Zeitpunkt im Interview mal. So Bad Chief ist dein Broski. Wenn man bei dir zum Beispiel oder auch bei ihm, ne, wenn man eure Sachen so anguckt, die ihr grundsätzlich so macht, ihr macht ja relativ wenig öffentlich gemeinsam. Woher kommt das?
3: Musikalisch meinst
1: du? Ja, genau.
3: Gute Frage. Ich glaube, wir haben das nie forciert. Wir sind füreinander da, was so. Wir sind auch ganz unterschiedlich musikalisch. Also Shivan, Bad Chief heißt Shivan, ist jemand, der musikalisch schon fast wie so ein musikalisch schon immer, auch damals schon, als wir kleiner waren, war er schon viel mehr in diesem ganzen. Der macht Musik anders, weißt du, der kennt Musik, der kennt jeden Artist, der kennt jedes Genre, der kennt, das ist wie, als hätte er Musik studiert und daraus macht er Musik. Ich mache Musik, weil ich es fühle, nur. Weißt du, ich bin kein Musikwissenschaftler, sondern ich weiß, was ich mag und ich weiß, was ich kann und ich lieb den Prozess und ich weiß, wie sie es anhören soll. Und bei Shivan ist es so, der entwickelt sich die ganze Zeit steady weiter, die ganze Zeit. Neue Sachen, Funk hier, da neue Artists. Und wir machen vielleicht keine Musik zusammen, aber wir machen den ganzen Tag Musik zusammen. Wir sitzen den ganzen Tag zusammen da und reden miteinander über was geht und was Neues gibt. Und er aber ist im Studio, ich bin da.
1: Ist halt so ein Ding, das stelle ich mir halt wirklich nice vor. Wenn du halt in diesem Business, dann wie jetzt bei euch, so wirklich der eigene Bruder, dass man sich da in diesem Space so austauschen kann, muss ja Gold wert sein.
3: Ja, also 100%.
1: Aber
3: gleichzeitig ist es, glaube ich, fast genauso wertvoll, dass wir in dem gleichen Business sind, aber auch Brüder sind, weil wir auch was anderes zusammen machen, weißt du? Wir sind auch unser Ausgleich von diesem ganzen Musikding so. Obwohl wir beide da drin sind, glaube ich, ist es genauso wertvoll, dass wir auch einfach die Zeit, wo wir keine Musik machen, anders genießen können zusammen so. Also, weißt du, das ist nicht immer nur um, wir können zusammen in diesem Musiktopic sein, aber wir können auch zusammen da raus und haben wir spielen Basketball zusammen, wir sitzen am Weihnachten am gleichen Tisch, also wir machen die gleichen Sachen und können uns, weißt du, wir sind eher der Ausgleich füreinander, als dass wir auch noch zusammen jetzt Songs releasen müssen und Projekte machen müssen und das alles, sondern ich sehe das mehr als mein Blessing, weil ich jemanden habe, der alles kennt, was ich mache, aber gleichzeitig muss ich es nicht mit ihm machen, sondern er ist trotzdem immer für mich da, weißt du, und andersrum genauso. Vielleicht, ey, wer weiß, gehen wir zusammen irgendwann auf Tour oder wir machen irgendein Projekt, aber wir haben noch nie das forciert, das zu machen, weil ich glaube, so wie es jetzt ist, sind wir beide für uns da in den Teilen, wo wir uns brauchen.

0: sagen, du hast es geschafft. Tja, ich hab keinen Plan, wovon ihr redet.
1: What are you talking about?
0: Es zeigt einfach nur, dass ihr nie hier wart. 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

0: talentiert, Alter. Shoutout geht raus an Lenzko. Was ist das für ein heftiger Song? Klingt für mich wie der kommende Lacazette, so ein auf dem. Broski, bitte mach so weiter. Also ich glaube, da steht eine ganz, ganz große Karriere auf jeden Fall noch an. Mein Name ist Mille. Ich wünsche euch einen schönen Wochenstart. Ich hoffe, ihr habt schon Feierabend und wenn nicht, dann kommt gut rein in die Nachtschicht, in die Spätschicht, wo auch immer ihr euch gerade rumtreibt, vielleicht auch auf dem Weg irgendwo im Auto. Mein heutiger Gast ist der gute Wilson und der hat eben gerade schon erzählt, sein Zwillingsbruder ist tatsächlich Bad Chief. Und naja, er hat noch viel, viel mehr Kreativität quasi in seiner Familie zu bieten. Also da hört es jetzt lange nicht auf.
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0: Wie war das für eure Family früher? So zwei Broskis, die in so eine kreative Richtung gegangen sind oder auch dann früher, sei es noch Sport oder sei es Mucke machen oder so, sind ja jetzt nicht so die Stani-Berufe. Weißt du, was ich meine? Wenn du jetzt sagst so, ey Mama, ich, keine Ahnung, werd Handwerker, ich bin fünfmal die Woche 9 bis 18 Uhr weg und weißt du?
2: Ja, check ich. Aber bei uns ist es ein bisschen anders. Mein Vater ist selber Musiker.
0: Ah.
2: Und wir sind mit ihm auf Bühnen gegangen, als wir zwei waren und das alles. Und wir sind sechs Geschwister und ich glaube, alle sechs haben einen kreativen Beruf. Also meine kleine Schwester ist Designerin, die macht auch große Kooperationen mit so, die wohnt in Paris und macht, ich weiß gar nicht, jede Woche was anderes auf jeden Fall, aber Design, meine große Schwester ist Schmuckdesignerin, die macht Jewelry, auch selbstständig, wohnt in Ghana. Meine andere große Schwester ist Tänzerin, die hat jedes Battle auf dieser Welt gewonnen und ist jetzt in der Jury. Weißt du, wir sind Musiker und ich glaube dadurch, dass als wir früher Sport gemacht haben, waren wir tatsächlich die Einzigen, die irgendwas gemacht haben, was nicht mit irgendeinem Creative Job zu tun
0: hatte. Das ist crazy.
2: Ja, das ist bei uns ein bisschen andersrum.
0: Aber da stelle ich mir ja gerade, was du meintest, so Treffen an Weihnachten oder so am Tisch, stelle ich mir übel spannend vor, wenn dann so kommt, so, ja, was gibt's denn bei euch Neues? Und dann kommt ihr aus, keine Ahnung, so vielen verschiedenen Ländern noch zusammen mit so kreativem Shit, Alter.
2: Ja, es ist spannend und anstrengend zugleich. Es ist einfach, keiner hat irgendwie, manchmal wünschte ich mir, irgendwer von uns hätte sich die Ruhe, hätte sich ein bisschen mehr Ruhe im Leben geholt. Aber weil es ist natürlich ein turbulenter Lebens, also es ist, das Leben ist hoch und runter die ganze Zeit bei allen von uns und ja, so, wir laufen durchs Leben zusammen.
0: Voll schön.
2: Hand in Hand. Aber dadurch, dass jeder irgendwas macht, kann man das alles miteinander verbinden. Weißt du, wenn wir ein Video drehen, dann haben wir Styling hier oder wir gehen auf die Bühne, meine Schwester macht die Fits, meine andere Schwester hat Jewelries, meine Cousine und meine Cousins haben Tanzschulen und so, heißt, die machen dann unsere ganzen Background-Sachen. Also es ist alles sehr, wir können in der Familie sehr weit kommen. Aber ja, wir sind alle sehr kreativ. Ja.

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1: It's a comeback, Kiss Nation. Diddle oder Diddle, was auch immer ihr sagt. Ihr wisst genau, was ich meine. Und am 20. Juli könnt ihr wieder diese Produkte kaufen. Und bei Semiwetter perfekte Gelegenheit, um in den Keller zu gehen, oder Carolina?
2: Ey, perfektes Wetter für euch, Kiss Nation, um in den Keller zu gehen, um nachzuschauen, ob ihr noch Diddle-Sachen habt. Immer wieder Regen, also schön Fenster aufreißen, durchlüften und ab in den Keller mit euch.

0: Sorry, not sorry. Ich kann es leider nur jede Woche wieder sagen, aber das ist halt gerade die beste Mucke der Woche. Ja, ich liebe auch die andere Musik, die wir spielen. Aber sorry, Deutschrap hat halt mein Herz. Was soll ich denn sagen hier? Danke an jeden Einzelnen von euch, der immer am Start ist. Ich weiß, dass ganz, ganz viele von euch extra für die Rap-Sendung hier immer einschalten. An dieser Stelle auf jeden Fall auch ein dickes Shoutout an alle, die gerade in Hubs sitzen. Ich weiß, dass ihr stellenweise irgendwie, keine Ahnung, mit mehreren Leuten immer hört und so. Ich bekomme stellenweise DMs von euren Freundinnen oder von der Familie, was für Songs ich hier für die nächste Show mit einbauen soll und so. Macht das gerne so weiter. Ich liebe das, wenn ich euch da ein bisschen die Zeit versüßen kann. Auch wie gesagt, Spätschicht, Nachtschicht, Uber, Boltfahrer, was auch immer. Seidet immer gerne bei mir rein. Mille.kissfm, haut raus, welche Tracks müssen hier rein. Ich lese mir das definitiv immer durch. So, ein bisschen Tracks gibt's noch und auch ein bisschen Talk mit Wilson. Denn Wilson ist mein Gast heute hier an meiner Seite.
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0: Mein Lieber, hol uns mal rein, was steht denn mucketechnisch bei dir so an? Steht irgendwas in Planung?
2: Ja, ich release jetzt in 2 Wochen die nächste Single. Und dann habe ich mir überlegt, so ein bisschen ein größeres Projekt zu machen. Ich bin jetzt mit dem ersten, jetzt kommen jetzt noch 2 Singles über bis zum Mitte Sommer.
0: Okay.
2: Dann habe ich gedacht, vielleicht nehme ich mal ein halbes Jahr Zeit.
0: Und dann gehen wir eher so in Richtung, weiß ich nicht, Mixtape, ja, oder so, Album oder.
2: Ich glaube, Album ist so ein bisschen zu viel, aber so Mixtape, so zehn Songs, die so eine Geschichte erzählen und irgendwie zusammengehören. Ich mag ja so Projektarbeit, weißt du?
0: Mhm.
2: Eigentlich. Aber ich finde die heutige Zeit ist nicht mal so auf Projektarbeit aus, sondern halt mehr auf Singles.
0: Ja,
2: deswegen hat man das gemacht, aber irgendwie habe ich das Gefühl, jetzt wo wir dieses Jahr auch nicht so viel live spielen und alles so ein bisschen anders strukturiert ist, habe ich Bock. Mein Bruder hat ein Album fertig gemacht gerade und ich habe diesen Prozess gesehen, das meine ich mit Inspiration intern, weißt du?
0: Mhm.
2: Und ich habe diesen Prozess gesehen von, okay, man nimmt sich 3-4 Monate Zeit, um nur das zu machen und nur dieses Projekt zu machen. Und macht nicht so viel zwischendurch und so viel andere Promo-Sachen und rechts, links. Und ich finde, das ist ein schöner Prozess. Das ist so, okay, das ganze Projekt, man weiß, da ist alles von dieser Zeit drin. Da wurde sich darauf konzentriert und dann ist es abgeschlossen und dann hört sich das auch so an. Und da habe ich Bock drauf.
0: Hast du irgendeinen Traum, was Mucke angeht, wo du denkst, so, boah, den würdest du dir irgendwann in deinem Leben gerne erfüllen?
2: Es ist immer so schwer, weil ich muss sagen, ich bin sehr dankbar für alles, was schon passiert ist. Und ich weiß nicht, ob ich irgendwelche Träume habe, die damit noch passieren sollen, sondern es ist mehr so, dass ich mich darauf freue, was es alles mit sich bringt. Weißt du, ich erwarte nichts von der Musik, sondern es ist mehr so, ich hoffe, ich kann sie einfach bis ans Ende meiner Tage weitermachen. Das ist alles, was ich will. Und was damit passiert, werden wir sehen.
0: Mein Lieber, du hast das Mic. Du hast auf jeden Fall die letzten Worte. Ich finde, das ist perfekt, was du gerade gesagt hast. Das leitet das so richtig so bilderbuchmäßig ein, einfach.
2: Meine letzten Worte sind eigentlich danke, dass ich hier sein durfte.
0: Voll gerne.
2: Und das war's schon von mir auch. Ich weiß nicht, was ich sagen soll.

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0: von der Linguistikstudentin zur selbsternannten Tempeltown Fotze.
1: Ich rede über Fotze und ich bring sie in die Charts.
0: Mit pornografischen Lyrics, Techno-Beats und sehr viel Ironie hat sie online einen Hype ausgelöst. Aber was steckt dahinter? Pure Provokation oder doch viel mehr Strategie? Und warum ist Ikki Mel mit ihren Lyrics überhaupt ein Skandal, obwohl Deutschrap doch eigentlich schon längst alle Tabus gebrochen hat? Auf Instagram beantwortet sie in ihrer Story Fragen von Fans und auf die, was sie motiviert hat, Rapperin zu werden, schreibt sie: Ich habe immer gern Rap gehört und Party gemacht. Anfang Corona ist mein Vater gestorben an Blutkrebs. Das war nach Jahren der Pflege dann der Punkt, wo ich dachte, man lebt nur einmal. Und deswegen macht sie jetzt, worauf sie Lust hat. Sie erschafft Ikki Mel. Der Name Icke und Mel steht wohl für Ich bin Mel. Unter dem Namen macht sie jetzt Musik und steht auch seit 2021 auf den Bühnen. Und das erst einmal allein, also ohne großes Label, das ihr Rückenwind gibt. Sie stellt aber einen Förderantrag bei der Initiative Musik. Das ist eine staatliche Popmusikförderung. Und die findet ihr Projekt Ikki Mel so gut, dass sie tatsächlich Geld für ihre ersten Aufnahmen bekommt. Schon mit ihrer ersten EP zeigt Ikki Mel ihren Style auch musikalisch. Provokante Lyrics mit ungewöhnlichen Beats. Sie nennt ihren Sound selbst Fotzen-Style.
2: Techno-Rap oder wie immer man es nennen will. Wie nennst du es?
3: Fotzen-Style.
0: Weil in ihren Songs gibt es sexualisierte Sprache, Schimpfwörter und es geht um Drogen. Wo andere Künstlerinnen sich zurückhalten, legt Ikki Mel noch ein oben drauf. Im Februar 2025 veröffentlicht Ikki Mel ihr Debütalbum Fotze. Der Titel ist wieder provokant und trotzdem sind die meisten Kritiken positiv. Auch die Süddeutsche Zeitung und der Spiegel loben das Album. Die Rede ist von einer radikal weiblichen Perspektive und dass sie die sexistische Rap-Sprache gegen sich selbst wendet.
2: Und wenn du dich dann selber als junges Mädchen Fotze oder Schlampe nennst, dann ist das ja auch positiv gemeint, ne?
3: Es nimmt halt den Beleidigungsspielraum. Also es prallt halt einfach komplett an mir ab letztendlich. Also was ich eigentlich mag, ist so da dran, so zu zeigen, ey, also du entwertest mich jetzt nicht nur, weil ich mein Leben anders führe, als du das gerne haben möchtest.
0: Aus der TikTokerin ist Kunst geworden. Und es gibt sogar kommerzielle Erfolge. Das Album steigt auf Platz 8 der deutschen Charts. Auf jeden Fall hat sie es von TikTok in die Charts geschafft. Und sie hat eine Debatte über Feminismus ausgelöst, mit Humor und Haltung.
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Leute, was geht ab? Ich hoffe, ihr stellt euch einen Wecker und zwar auf 20 Uhr, denn heute Abend müsst ihr am Start sein. Mein Name ist Mille und ihr bekommt bei Deutschrap Unlimited heute Abend das Best of Mille Meets von meinem Interviewformat, okay? Das bedeutet ganz, ganz viel Deep Dive, das Beste für euren Feierabend oder vor allen Dingen auch für die Spätschicht oder für die Nachtschicht, denn ich habe so viele coole Künstler bei mir zu Gast und wir reden wirklich komplett über alles, was sie bewegt. Nicht nur im künstlerischen Sinne, auch im privaten Sinne. Also ihr könnt euch wirklich freuen, vollgepackt mit komplett auch noch guter Mucke, Alter. Also sorry, aber was Besseres könnt ihr heute Abend ab 20 Uhr auf jeden Fall nicht vor.

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0: Chiago, der Dude mit Skibrille und Fukuhila, heißt eigentlich August Jean Diederich und sagt in Interviews seit Jahren, dass er 19 sei. Obviously ein Gag. Gesagt hat er es nicht, aber online steht, dass er 1997 geboren wurde. Er ist in die Grundschule am Rüdesheimer Platz gegangen und hat sich beim Späti gern als Snack eine Yum-Yum-Tüte geholt. 2022 ist dann das Jahr für Chiago. Plötzlich spielt er direkt auf mehreren Festivals, zum Beispiel beim Splash, beim Heroes Festival und beim Poolbar Festival. Seinen richtigen Durchbruch hat er im Oktober 2022, als sein Song Party Sahne rauskriegt. Im November spielt er dann seine erste Tour, Après-Ski. Ein Monat später, also Anfang Dezember, kommt dann auch sein Debütalbum raus. 2022 war Film gewesen. Also so heißt das Album und es beschreibt auch, was da so alles los war. Wer Hype ist, bekommt auch Hate, vor allem online. Und dann wurde es zu einer Art Running Gag zu sagen, wer hört Chiago eigentlich auf Ernst?
1: Wer hört Chiago eigentlich auf Ernst?
2: Frage ich mich auch.
1: Woher kommt die Aussage?
2: Wenn irgendwas über mich kam, dann gab es dieses Hate-Kommentar, wer hört den auf Ernst? So. Und das fand ich irgendwie witzig. Anscheinend hören den ja echt viele auf Ernst. Ja, also meine Fans hören den, also hören mich ja auf Ernst. Ich mache ja meine Mucke auch auf Ernst.
0: Das greift er dann in einem Song nochmal auf und auf dem Album Wilmersdorfs Kind ist der Track auf Ernst. Egal was Ago macht, ein wichtiger Begleiter ist Social Media. Gen Z-like hat er TikTok durchgespielt. Das ist ganz klar kein Zufall, sondern eine Social Media Strategie und zwar eine, die funktioniert. Rapducation. 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

0: November 2025. München. Scheinwerfer, Kameras. Sahide steht auf der Bühne. Shireen David überreicht ihr den goldenen Bambi in der Kategorie Shooting Star des Jahres. Sahide ist 15 und damit die jüngste Künstlerin, die jemals einen Bambi Solo bekommen hat. Sie ist sichtlich gerührt, dankt ihren Eltern und spricht über ihre bescheidene Herkunft.
1: Meine Eltern sind normale Arbeiter und hatten nie wirklich viel. Aber was sie hatten, war auf jeden Fall ganz, ganz viel Liebe für mich und meine Geschwister.
0: Und dann fällt einem Journalisten etwas auf. Ein halbes Jahr vorher, Sahide droppt den Song Côte d'Azur und darin rappt sie diese Zeile. Millionärin vor GTA 6, yalla, komm, schmeiß mir einen Bambi. Damals klingt das wie ein frecher Wunsch oder wie eine Punchline und jetzt steht sie da und hält das Ding wirklich in der Hand. Wie zum Teufel passiert sowas? In diesem Video erzählen wir die Geschichte von Sahide, einem Mädchen aus Berlin-Kreuzberg, das als Teenager mit Tanzvideos auf TikTok groß wird und 2025 nicht nur die Plattform, sondern auch die Charts erobert. Wir schauen uns an, wie aus einem Mitglied der Lunatics Crew eine der meistdiskutierten Figuren der deutschen Rap-Szene wurde. Und wir stellen eine Frage, die dabei immer lauter wird. Ist das noch die perfekte Erfolgsstory oder schon ein krasses Problem? Denn hinter dem Glitzer und den Millionen Views steckt auch eine andere Geschichte. Eine Geschichte über Macht, über Abhängigkeiten und über die Frage, was passiert, wenn ein Kind über Nacht berühmt wird. Rap-Ducation.

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